Einen wunderschönen Freitagnachmittag und ein herzliches Willkommen hier bei Country Road 58 zu einer weiteren Ausgabe meiner Show Going Back in Time, The Country Music History Show. Ja, wir haben Freitag, es ist 16 Uhr und ich grüße alle Hörer da draußen an den Lautsprechern, egal über welche Medien ihr uns zugeschaltet seid. Freue mich, dass ihr euch entschieden habt, die nächsten zwei Stunden gemeinsam mit mir hier auf diesem Kanal zu verbringen. Ein herzliches Willkommen auch an die einzelnen Facebook-Gruppen und an unsere Gäste in der hauseigenen WhatsApp-Gruppe. Für die nächsten zwei Stunden wünsche ich euch viel Spaß, gute Unterhaltung, allerhand Informationen und historische Aufnahmen. Ja, hier am Mikrofon wie immer live und in Farbe, euer Rocking Earl Mike mit dem Start ins Wochenende.

0: Zum Auftakt der heutigen Show waren das die Down Homers mit dem Titel Down Homer Number One. Als Information, die Down Homers waren eine in Indiana ansässige Country- und Western-Band, die in den frühen bis mittleren 40er Jahren gegründet wurde und für zwei Mitglieder bemerkenswert war, den jodelnden Leadsänger Kenny Roberts und seinen Nachfolger Bill Haley. Ja, wir hören von ihnen noch einige Songs in der heutigen Show. Hier geht's jetzt weiter mit Hiram Hank King Williams Sr. Ja, er wurde geboren am 17. September 1923 in Mount Olive in Alabama und verstarb am 1. Januar 1953 in Oak Hill in West Virginia. Er war amerikanischer Country-Musiker und Songwriter. Er hat zahlreiche Musiker, beispielsweise Johnny Cash, Merle Haggard, Bob Dylan und David Allen Coe beeinflusst. Wir hören den Lovesick Blues. Hier ist Hank Williams.
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2: Thank you a lot, Mr. Grant Turner, and welcome friends and neighbors. 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

Ja, Hank Williams aus dem Jahr 1950. Im darauffolgenden Jahr haben wir eine Aufnahme jetzt von Hank Thompson. Ja, Henry William Hank Thompson wurde geboren am 3. September 1925 in Waco in Texas und er verstarb am 6. November 2007 in Fort Worth. Er war amerikanischer Country-Sänger, der über mehrere Jahrzehnte in den Hitparaden vertreten war. Sein größter Erfolg war The Wild Side of Life. Und genau diesen Titel aus dem Jahr 1951, den hören wir jetzt.

Hören wir nun Milton Brown und seine Musical Brownies. Milton Brown wurde geboren am 8. September 1903 und er verstarb am 18. April 1936 bereits. Ja, er war amerikanischer Bandleader und Sänger, der das Genre des Western Swing mitbegründete. Seine Band war die erste, die Hillbilly, Hokum, Jazz und Pop zu einer einzigartigen, deutlich amerikanischen Mischung verband, was ihm den Spitznamen Vater des Western Swing einbrachte. Hören wir, a good man is hard to find.

In der heutigen Show haben wir jetzt die nächste Gruppe und das sind die Modern Mountaineers. Sie sind eine Musikgruppe, die 1936 gegründet wurde und hauptsächlich für ihre Beiträge zum Country-Genre bekannt ist. Ihre Diskografie umfasst bemerkenswerte Alben wie Duff Boys, Playboys and Cowboys, The Golden Years of Western Swing, The Jitterbug Jive und Hot Texas Swing von 1940 bis 1941. Hören wir von den Modern Mountaineers Mary Jane.

Ja, das war die Modern Mountaineers. Kommen wir nun zu Mr. Tennessee Ernie Ford. Dieser amerikanische Sänger war einer der erfolgreichsten Country-Sänger und Entertainer. 1950 gelang ihm mit Mule Train den Nummer-1-Hit, dem wenig später The Shotgun Boogie folgte. Den größten Erfolg hatte er 1955 mit 16 Tons und von 1956 bis 1961 hatte er eine eigene TV-Show, The Tennessee Ernie Ford Show. Hören wir aus dem Jahr 1951 Ocean of Tears, yes, Tennessee Ernie Ford.

Ja, das war Tennessee Ernie Ford. In der Show geht es jetzt weiter mit James Robert Bob Wills und seine Texas Playboys. James Robert Bob Wills wurde geboren am 6. März 1905 bei Cossie in Limestone County in Texas und er verstarb am 13. Mai 1975 in Fort Worth. Er war amerikanischer Country-Musiker, Bandleader, Geiger und Begründer des Western Swing. Hören wir von ihm und seinen Texas Playboys All Night Long.

So, zu unserem nächsten Interpreten, das ist Leon McAuliffe. William Leon McAuliffe wurde geboren am 3. Januar 1917 und er verstarb am 20. August 1988. Er war amerikanischer Western-Swing-Gitarrist, der in den 30er Jahren Mitglied bei Bob Wills und seinen Texas Playboys war. Die Band hatten wir ja eben gerade gehört. Von Leon McAuliffe hören wir Blue Guitar Stomp, ein Titel aus dem Jahr 1951.

Ja, das war Jerry Irby. Davor hörten wir noch Milton Brown mit A Thousand Good Nights. Und dieser Titel von Jerry Irby war Trouble in Mind. Jerry Irby, genannt James Robert. Nee, das stimmt ja gar nicht. Der heißt ja nicht James, sondern Gerald Francis Jerry Irby. Er lebte von 1917 bis 1983. Er war ein berühmter Country- und Western-Sänger. Er war Songwriter und Musiker aus Houston im Texas. Und im Jahr 1949 besaß er die größte Tanzhalle in Houston in Texas. So, dann kommen wir noch einmal zu Hank Williams mit einem Titel aus dem Jahr 1951, nämlich den Honky Tonk Blues. Und danach ist noch einmal Milton Brown und his musical Brownies by uns mit Alice Blue Gone.

Ja, das war Milton Brown und wir kommen zum nächsten Interpreten. Das ist Bob Mason mit den Down Homers. Jo, Baby, I Found Out All About You ist ein Titel aus dem Jahr 1946.

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1: Thank you, Bob. Thank you very much.
2: Ja, wunderbarer, swingender Titel. Und es geht weiter mit Bob Wills und seinen Texas Playboys. Don't Cry, Baby. Und danach haben wir noch einmal Tennessee Ernie Ford aus dem Jahr 1951 mit dem Rock City Boogie.
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1: Der großartige Tennessee Ernie Ford. In meiner weiteren Playlist kommen wir jetzt zu Mr. Spade Cooley. Er wurde geboren am 17. Dezember 1910 als Donnell Clyde Cooley in Grant in Oklahoma und er verstarb am 23. November 1969 in Vacaville in Kalifornien. Er war amerikanischer Country-Musiker, Bandleader und auch Schauspieler. Von ihm hören wir aus dem Jahr 1951 den Indian Summer.

Das war der Prairie Dog Ramble aus dem Jahr 1951 von Andy Schröder. Von Andy Schröder gibt es keinerlei Hinweise auf seine Tätigkeit in der Country-Musik. Er war eben halt nur der Leader von seiner Western Swing Band. Jo, wir kommen nochmal zu Hank Williams und hören wohl den bekanntesten und beliebtesten Song von ihm aus dem Jahr 1951, und das ist Jambalaya.

Ja, immer wieder gern gehört und so oft kopiert, der wurde gecovert ohne Ende. Kommen wir nun zu Kenny Roberts und den Down Homers, Out Where the West Winds Blow, aus dem Jahr 1947. 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

Ja, man fühlt sich fast versetzt in den alpenländischen Raum hier in Europa. Nein, das war Country-Musik vom Feinsten aus den 40er Jahren. Jo, dann kommen wir noch einmal zu Bob Wills und seine Texas Playboys mit dem Sea Jam Blues.

das waren nochmal die Down Homers mit dem Sänger Kenny Roberts. Who's gonna kiss you when I'm gone? Der nächste Titel ist noch einmal von Hank Williams. Er ist aus dem Jahr 1951. Hey, good looking.

Ein weiterer Titel von den Down Homers, diesmal gesungen von Shorty Cook, ist San Antone. Und danach hören wir noch einmal Bob Wills und seine Texas Playboys mit If He's Moving In, I'm Moving Out.

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1: Ja, auch das ein wunderschöner Titel. So, dann schauen wir mal auf die Uhr. 17.25 Uhr, also eine halbe Stunde bleibt uns ja noch in der Show Going Back in Time, Country Music History Show. Immer wieder freitags 16 bis 18 Uhr und am darauffolgenden Sonntag in der Wiederholung von 12 bis 14 Uhr mit euren Rocking Earl Mike. Ja, und das Ganze so lange, bis mir meine Musiktitel ausgehen und es kein Material in meinem Archiv gibt. Denn schauen wir mal, wie weit wir mit dieser Show kommen, die an Beliebtheit ja doch einen ziemlich hohen Wert erreicht hat. Milton Brown und seine Musical Brownies sind jetzt nochmal dabei mit Am I Blue.

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1: Was für ein flotter Titel hier, diese historischen Aufnahmen, die haben wirklich was für sich. Hier kommt noch einmal Hank Williams mit Mind Your Own Business aus dem Jahr 1950 und aus dem Jahr 51 haben wir noch einmal Tennessee Ernie Ford mit Stegoli.
2: All right, Hank, take over.
3: All right, thank you a lot, Grant. Friends, here's a tune, a little novelty that I recorded, wrote and recorded. It's been a big favorite, too, all around the country. Bunch of nonsense called If You Mind Your Business, You'll Stay Busy 48 Hours Out of the 24. 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

Der nächste Titel aus meiner heutigen Playlist ist nochmal von den Down Homers und das sind 21 Froggies.

nun haben wir noch eine schöne Aufnahme von Johnny Bond. Der ist geboren am 1. Juni 1915 als Cyrus Whitfield Bond in Enville in Oklahoma und er verstarb am 12. Juni 1978. Er war amerikanischer Country-Sänger und Songwriter, der auch als Singing Cowboy in zahlreichen Westernfilmen der 40er und 50er Jahre zu sehen war. Hören wir von ihm Sick, Sober and Sorry aus dem Jahr 1951.

Ja, das war Hank Williams aus dem Jahr 1950, Farther Along. Davor hörten wir noch einmal Milton Brown und seine Musical Brownies mit An Old Watermill at oder by a Waterfall. Ja, schauen wir auf die Uhr, 17.51 Uhr. Zwei Titel haben wir noch. Ja, einen doppelten mit Don't Say Goodbye, Just Say So Long und In My Arms, eine kombinierte Ausgabe von den Down Homers. Und dann gibt's zum Abschluss noch einmal Hank Williams.

Und das war Going Back in Time, die Country Music History Show mit eurem Rocking Earl Mike am Mikrofon. Ja, damit ist die Sendung für heute beendet. Wer sie nicht verfolgen konnte oder sie noch einmal hören möchte, am kommenden Sonntag ist nochmal die Gelegenheit dazu in der Wiederholung von 12 bis 14 Uhr. Ja, ich wünsche euch noch einen wunderschönen Freitagabend, ja, ein herrliches Wochenende. Und dann hören wir uns, sehen wir uns wieder hier auf diesem Kanal am kommenden Montag zur Keep on Rocking Show zur gewohnten Zeit um 20 Uhr. Verabschiede mich an dieser Stelle und sage bis zum nächsten Mal. Tschüss, bye bye und macht's gut, Nachbarn. Euer Rocking Earl Mike.

Hallo, herzlich willkommen zu einer brandneuen Ausgabe von The Heart of Country, unserem gemeinsamen Start ins Wochenende, wie jedes Wochenende live aus dem Studio Fürth von Country Road 58. Natürlich auch wieder mit dabei SVR Hanse Radio, Hall of Music und Sattzentrale Retro. Mein Name ist Thomas Mandt. Schön, dass wir miteinander losstarten ins Wochenende. Und wir fangen an mit der aktuellen Single von Herrn Randy Travis. Und der sagt, Fish

Also da muss ich ja gestehen, weil er gerade der Randy Travis Fish On singt, also weiter fischen. Ich war noch nie zum Fischen. Habt ihr das schon mal gemacht? Ist das was, was man mal ausprobieren muss? Ich weiß, man muss da ganz ruhig sein und aber man kann vielleicht ein Kaltgetränk trinken, während man da am Flussufer oder irgendwie auf hoher See ist und fischt. Also ich, keine Ahnung, ich weiß nicht, ob es was für mich ist. Ich bin vielleicht ein bisschen zu ungeduldig, aber können wir ja mal drüber reden. Unter 0911 610 40 90 3, das wäre 0911 610 40 90 3. Und wenn ihr nicht übers Fischen reden wollt, dann redet doch über die Musik, die ihr hören wollt und lasst sie mich wissen, damit ich sie für euch spielen kann. Musikwünsche dürft ihr gerne reinlassen oder e-mailt thomasradioshow@gmail.com. thomasradioshow@gmail.com. Und jetzt machen wir weiter mit Savannah Jade. Kiss my glass, sagt sie. Küsse mein Glas. Ja, machen wir das doch. Prost!

Dare to Dream, das ist Musik aus dem Jahre 2002. Jody Messina bei The Heart of Country, unserem gemeinsamen Start ins Wochenende, hier bei Country Road 58, Hanse Radio, SVR, Hanse Radio, Hall of Music und bei Satzzentrale Retro. Mein Name ist Thomas Mandt, wie ihr heißt, wisst ihr selbst am besten. Wenn nicht, schaut mal kurz in euren Ausweis nach und dann ruft ihr mich an unter der WhatsApp-Line 0160 490 3223, oder ihr schickt eine Textnachricht dort oder eine Sprachnachricht oder Emojis oder alles das könnt ihr gerne machen. Musikwünsche, irgendeinen dummen Kommentar. Naja, also Hörer haben ja nur schlaue Kommentare eigentlich. Die dummen Kommentare kommen ja von mir dann anschließend. Also, meldet euch die WhatsApp-Line 0160 490 3223. So langsam aber sicher trudeln sie ein, die Musikwünsche. Und die kommen dann auch gleich. Jetzt habe ich erstmal Herrn Gord Bamford für euch. Zusammen mit Dallas Alexander.

So, jetzt ist Musikwunschzeit angesagt bei The Heart of Country. Die Chicks sind dran mit Long Time Gone. Das ist ein Musikwunsch von der Dani aus Köln. Für den Markus in Valkappel gibt's hinten dran Drive, Song for Daddy Jean. Das ist Alan Jackson. Und I Don't Have to Be Me Until Monday ist Steve Azar. Den gibt's von mir für euch.

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1: Ja, der Mann, die Stimme, Alan Jackson, hier bei The Heart of Country. Habt ihr auf YouTube euch mal das Konzert reingezogen, was er am 27.06. gegeben hat? So quasi, nicht quasi, sein finales, sein letztes Konzert, mit dem er seine Karriere abgerundet hat, weil aus gesundheitlichen Gründen, ihm geht's wirklich nicht gut, hat er gesagt, okay, Zeit von der Bühne zu gehen. Und das hat er dann auch gemacht. Und im Vorfeld zu seinem Auftritt an diesem 27.06. waren da viele, viele andere Kollegen da. Lainey Wilson war da zum Beispiel, ne? Und Luke Bryan war auch mit dabei. Solltet ihr euch unbedingt mal reinziehen, besonders dann, wenn ihr Alan Jackson so gerne mögt wie ich auch und wenn ihr keine Lust habt zu warten, bis das Album rauskommt, denn das wird erst im Dezember diesen Jahres, also Ende so 30., 31. Dezember soll das Album rauskommen, dieser Mitschnitt zu dem Konzert, und da weiß man dann natürlich auch nicht, ist da alles drauf, ne? Also was es da so gibt, was da alles passiert ist. Aber auf YouTube, da waren genug Leute da, die haben aus den unterschiedlichsten Perspektiven die unterschiedlichsten Dinge mitgeschnitten. Und das könnt ihr euch da mal reinziehen. Und das ist klar, die Audioqualität, die Tonqualität ist natürlich nicht super, aber einfach, das, damit man mal so das

Feeling bekommt, was da so abging auf diesem Abschlusskonzert von Alan Jacksons Karriere. Wirklich schön. Also ich habe mir da die Kopfhörer auf und habe mir das reingezogen. Also Gänsehaut pur, das kann ich nur sagen. Jetzt haben wir Grüße anzubringen, jede Menge. Naja, zumindest mal als erstes Hallo zu den Hörern vom Stream von Country Music News International Radio. Und auf der Webseite von den Kollegen, da läuft jetzt auch diese Sendung. Gerade in jenem Moment wird sie übernommen. Seit, ich glaube, letzter Woche habe ich erfahren, dass das jetzt auch dabei ist. Also an alle Hörerinnen und Hörer, die jetzt auf der Webseite sind, sich die Informationen dort reinziehen. Der gute Christian Lamechka, der diese Webseite betreut, der hat jede Menge tolle Sachen. Videos, Interviews, Texte, CD-Reviews, also einfach mal auf diese Seite draufgehen, countrymusicnewsinternational.com, und da könnt ihr dann auch schön weiterhören dieser Sendung und auch die Sendung vom Frank, die dann hinterher kommt um 16 Uhr, CMNI, Country Music News International Radio Show und Magazine, die gibt's dann auch. Könnt ihr einfach weiter gucken und weiter zuhören. Freut mich, dass das jetzt auch klappt. Rico hat gegrüßt aus der Nähe von Dresden und wünscht allen Hörerinnen und Hörern ein schönes Wochenende. Freut sich, hört gerne zu. Gefällt ihm. Er sagt, Musikwunsch habe ich jetzt gerade im Moment keinen, aber dennoch Grüße an alle. Mache ich. Der Peter hört auch zu in Stralsund, in der Nähe von Stralsund. Und dem gefällt's auch. Der hat mir mal gesagt, ja, mit Country-Musik hatte ich gar nicht so viel im Sinne, aber jetzt, seitdem ich das hier höre, gefällt mir das. Das gefällt wiederum mir, dass es dir gefällt. Schön, dass ihr alle da seid. Bin ich richtig happy. Ihr seid eingeschaltet bei The Heart of Country, und außer über den Stream von CMNI könnt ihr natürlich zuhören, ganz klar, bei Country Road 58, bei SVR Hanse Radio. Dann gibt's nochmal eine Freitagsausstrahlung der Sendung auf Hall of Music und natürlich Sattzentrale Retro. Alle mit dabei, die Heart of Country und die Country-Musik-Familie wächst. Und das ist schön, gefällt mir wirklich. So, jetzt haben wir USJ angesagt, unseren Samstags-Johnny. Johnny Cash, der darf natürlich nicht fehlen. Und dieses Mal gehen wir zurück ins Jahr 1963. Das Album heißt Blood, Sweat and Tears. Und hier ist unser Samstags-Johnny.

höchste Zeit, dass ich nochmal die Kontaktdaten durchgebe, unter der ihr eure Musikwünsche hier loswerden könnt, ins Studio zu mir. Ihr könnt entweder anrufen 0911 610 40 90 3. Die Rufnummer zu mir ist die 0911 610 40 90 3, oder ihr schickt mir eine E-Mail an thomasradioshow@gmail.com. Das wäre thomasradioshow@gmail.com. Immer schön her mit euren Musikwünschen, mit euren Grüßen oder euren Hallos. Ich freue mich darüber. Ich freue mich auch, dass es gleich Carly Pearce gibt. Und davor habe ich Keith Urban zusammen mit Little Big Town, Magnet and Steel.

Phone, Keys and Wallet. Lainey Wilson hat sich zusammengetan mit John Mayer. Die beiden gibt's gleich. Vorher habe ich noch den Musikwunsch für den Volker aus Stuttgart. Der hat sich gewünscht, einen schönen Song von Brad Paisley. I'm gonna miss her.

Habt ihr euch mal die Fernsehserie Yellowstone angeschaut? Auf Netflix oder auf irgendeinem Privatkanal oder wo auch immer die jetzt im Moment laufen mag? Und dann, vor allen Dingen die letzte Staffel, die es hier in Deutschland, glaube ich, zu sehen gab, die fünfte Staffel. Und da gab es unter anderem Szenen auf einem Musikfestival, auf einem Konzert, auf so einer Fanfare, wie die Amerikaner sagen. Und da gab es eine Dame auf der Bühne, da habe ich am Anfang gedacht, die klingt wie Lainey Wilson. Und beim genaueren Hinhören, / Schauen, kam raus, das ist Lainey Wilson. Also wenn ihr das noch nicht gesehen habt, könnt ihr euch mal reinziehen. Yellowstone, das ist eine schöne Serie über so eine große Ranch in Montana, glaube ich, ist das. Und ja, ist toll, ist ein bisschen so Dallas für Arme, so mit ein bisschen Fehde von einer Familie zur anderen und so. Schaut es euch mal an, und wenn ihr euch nur die Folgen raussucht mit Lainey Wilson, wo sie dann singt und auf der Bühne steht, lohnt sich gerade deswegen. So, jetzt machen wir weiter mit schöner Musik wie dieser. 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Und das ist Trick Pony, Just What I Do, aus dem Jahr 2002. Hier ist der Feierabend. Der Start ins Wochenende.

Ich hätte mal eine Frage an euch da draußen im Radioland. Geht es euch manchmal auch so wie mir? Ihr hört einen Song und dann denkt ihr, kenne ich doch irgendwoher. Irgendwie klingt der so wie der und der Song. Also bei dem folgenden Song, den ich euch jetzt spiele, von Taylor Rodriguez Braxton Keith, so heißen die beiden. Braxton Keith und Taylor Rodriguez. Knoten außer Zunge, Thomas. Den Song, den ich euch jetzt spiele, bei dem ist mir das so gegangen. Do I Ever Cross Your Mind heißt er. Und wo ich den gehört habe, ich dachte, das kenne ich. Habe ich früher schon mal sowas gehört? Zumindest sowas Ähnliches. Dann habe ich mal noch tiefer in meinem Gedächtnis gegraben und dann in meinem Archiv. Und habe dann einen Song gefunden, wo ich gedacht habe, ja genau, das klingt zumindest mal ähnlich. Und ich habe mir gedacht, spiele ich euch jetzt diesen Song von Taylor und Braxton und dann den anderen hinterher. Den anderen Song, da sage ich euch jetzt gar nicht, wer das ist und wie er heißt. Hört euch die Songs einfach mal in der Reihe an und dann könnt ihr mir ja mal sagen, ob ich da wieder einen Knoten in den Ohren hatte oder irgendwie Staub oder sonst was und das falsch gehört habe oder ob ihr auch denkt, die klingen ähnlich. Aber erst einmal, Do I Ever Cross Your Mind? Und das ist Braxton Keith und Taylor Rodriguez. By the Heart of Country. Genau zuhören.

Jetzt habe ich einen Song ausgesucht von einem jungen Mann, ich glaube, der ist 23 oder so, lebt in den USA, in so einem, irgendwo im mittleren Westen, in so einem richtig kleinen Kuhdorf, irgendwie so ein paar hundert, entschuldige, liebe Hörer, die in einem Dorf wohnen. Also in einem kleinen Ort, in einer kleinen Gemeinde, lebt er im mittleren Westen in den Staaten und hat sich überlegt, naja, so ein Plattenscout, der mich entdeckt, das wird wahrscheinlich hier nichts werden. Nach Nashville komme ich auch so schnell nicht. Wie kriege ich jetzt meine Karriere ans Rollen? Und da ist ja das einfachste Social Media, ne? So Sachen wie Facebook und Instagram und wie das alles heißt. Und das hat er gemacht. Und YouTube, hat er auch gemacht. Und jetzt hat er einen Plattenvertrag. So geht das. Der hat das richtig hingekriegt. Und den hören wir uns jetzt mal an, diesen Herrn. Blake Whitten oder Black Whitten heißt er. Barely Getting By. Schöne Nummer das.

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Kommt euch bekannt vor, die Nummer, ne? Das hier waren Macon Patrick und Andrew Jett. Und das war Time After Time, klar. 1983, Cyndi Lauper. Können wir uns noch gut dran erinnern. Diejenigen von uns, die so ein paar Tage älter sind. Und die Jüngeren, die Oldies mögen, ne? Richtig schön. So, jetzt machen wir weiter mit Musikwünschen oder mit einem Musikwunsch eigentlich. Und zwar habe ich jetzt einen Musikwunsch nochmal vom Volker aus Stuttgart. Und der wünscht sich das. She Was. Und der Song ist von Mr. Mark Chestnut. Schöner Song, danke.

0: 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Naja, ich hätte da jetzt einen Witz auf der Zunge, aber den verkneife ich mir jetzt. Machen wir weiter mit Musikwünschen. I'm gonna get you good. Und du hast jetzt auf zu spielen, du bist nicht mehr gefragt. I'm gonna get you good ist der Musikwunsch Shania Twain. Also nicht von der Shania gewünscht. Die wünscht sich ja nicht ihren eigenen Song, ne? Also, gonna get you good, Shania Twain. Und gewünscht ist das vom Harry in Una. Auweia, Thomas, du redest wieder viel Quatsch. Eieiei.
1: Let's go.

19 something, also 19 irgendwas, hat er da gesungen, der Mark Wills. Und dann hat er auch 19, also die 80er erwähnt in dem Song mit Rubik's Cube, den Zauberwürfel. Könnt ihr euch an das drum noch erinnern, an das Teil? Also ich bin da ja am Anfang schier verzweifelt und dann habe ich auch das gemacht, was er da in dem Lied beschrieben hat. Das Ding einfach auseinandergenommen und wieder richtig zusammengesetzt. Das war das Einfachste mit dem Hin- und Herdrehen. Ja, keine Ahnung. Dann hast du eine Seite gehabt, dann war die andere wieder verdreht und ach, aber könnt ihr euch doch noch dran erinnern, die 1980er, der Videorekorder, ja, das ist schon so lange her, der kam auch und kennt ihr dieses Bling? Ja, Mikrowelle, auch in den 80ern. 1986 übrigens, böse Sache das, Tschernobyl, puh, alles in den 80ern, da ist jede Menge passiert, also weiß nicht, vielleicht könnt ihr euch ja noch dran erinnern oder wenn ihr zu jung seid, fragt mal eure Eltern, die werden euch das alles sagen. Was ich euch jetzt sage ist, 0911 610 40 90 3 ist die Hotline für die Musikwünsche. Da ist noch ein kleines bisschen Zeit oder ihr schickt eine schnelle E-Mail. Schreibt schnell, ich kann auch schnell lesen. thomasradioshow@gmail.com. Jetzt habe ich den Musikwunsch für die Myra aus dem Jahre 1998. Und das ist Lacey.

0: Miami, Miami, Keith Whitley bei The Heart of Country. Mein Name ist Thomas Mundt, sein Name ist Frank the Hammer, the old man on the radio. Und der ist jetzt hoffentlich on the Leitung. Frank, bist du da?
1: Ja, hallo Thomas, hallo liebe Hörerinnen und Hörer.
0: Servus, grüße dich hier aus dem relativ warmen Franken. Es waren angesagt bis zu 33 Grad heute. Ob wir die haben, weiß ich nicht, aber es ist schon schnuckelig warm. Wie sieht's bei dir aus im höheren Norden?
1: Ja, wir haben zurzeit strahlend blauen Himmel und 27 Grad. Es ist locker flockig warm draußen, richtig schönes Wetter, um auf der Terrasse zu sitzen, auf dem Balkon und Country-Musik zu hören.
0: Ja, aber du machst das nicht, weil du musst gleich Sendung machen nach mir ab 16 Uhr hier auf allen Kanälen und mit ganz toller Musik. Und da wir schon beim Thema sind, was gibt's denn in deiner Sendung?
1: Natürlich gibt's wieder einen ganzen Sack voll nagelneue Songs, die seit gestern auf dem Markt sind. Dazu auch zwei schöne Alben, einmal von Shania Twain, das neue Album Little Miss Twain, was sie ihrer Mama ja kredenzt hat, und auch Reba McEntire war fleißig und hat auch ein EP-Album auf den Markt gebracht. Da reden wir auch drüber. Es gibt auch wieder ein Interview von Chetna Dozier mit toller Musik und ja, lasst euch mal überraschen. Guckt natürlich wieder in die Chartshows, in die Charts, und da gibt es wieder jede Menge zu erzählen über Ella Langley. Das Mädel ist momentan wirklich richtig zur Zeit, also das Maß aller Dinge. Ein Rekord nach dem nächsten.
0: Also wenn ich dich hier so höre, sprechen über Ella Langley, wenn hier demnächst ein Ella Langley Fanclub gegründet wird, dann weiß ich, wer da schon Mitglied wird, ne?
1: Ja, also ich finde das Mädel wirklich fabelhaft. Auch so, wie sie sich also als Privatperson gibt, finde ich das ganz toll. Also nichts aufmüpfig oder so, gar nicht. Also sie ist wirklich auch sehr Fan da, muss ich sagen.
0: Ja, das hat man ja eigentlich gar nicht mehr so häufig. Oftmals hast du ja Stars, die stehen irgendwo auf der Bühne und da ist dann der Graben nicht nur so, dass man da nicht durchlaufen kann, sondern auch irgendwie so emotional. Die haben überhaupt keinen Bezug zu den Fans. Hauptsache die CDs verkaufen. Und das ist dann wohl bei ihr, sagst du, nicht so?
1: Nein, überhaupt nicht. Also ich sag mal, im ganzen Country-Bereich ist das eigentlich immer noch richtig schön, dass sich die Country-Künstlerinnen und Künstler wirklich um ihre Fans auch kümmern, Leute mit auf die Bühne holen oder sich also auch mal privat ungeschminkt zeigen, gerade aus dem Bett gekrabbelt mit der Tasse Kaffee in der Hand. Also ich finde das toll, was die machen.
0: Naja, ich meine, Country-Musik, ich sag immer, das Genre mit den besten Geschichten erzählen, und die meisten Geschichten, wo kommen sie her? Natürlich aus dem Leben. Dann wünsche ich dir mal lieber eine störungsfreie Sendung und viele, viele Zuhörer, und dann danke ich dir für das kurze Interview, mein lieber Frank.
1: Alles klar, Thomas, mach's gut, und liebe Hörer, hier geht's gleich weiter mit der Country-Musik-News International Radio Show. Tschüss, Thomas, schöne Grüße an die Familie.
0: So, dankeschön. Grüße natürlich auch an den Sender Wow Wow Milo. Ich weiß, der liegt jetzt irgendwo kühl in der Ecke und hört zu. Und damit er noch ein bisschen Musik auf die Ohren kriegt, mache ich jetzt auch gleich weiter noch mit ein oder zwei Stücken. Mit John Connolly geht's raus aus der Sendung, denke ich mal. Mein Name ist Thomas Mundt. Bis zum nächsten Mal sage ich dankeschön fürs Zuhören und wie immer, so long und happy trails. 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